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1: In der Nacht ist es wechselnd bewölkt bei Temperaturen zwischen 17 und 14 Grad. Der Montag bleibt sommerlich mit einem Sonne-Wolken-Mix bei 22 bis 28 Grad und Dienstag und Mittwoch wieder über 30 Grad.

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1: In der Nacht ist es wechselnd bewölkt bei Temperaturen zwischen 17 und 14 Grad. Der Montag bleibt sommerlich mit einem Sonne-Wolken-Mix bei 22 bis 28 Grad und Dienstag und Mittwoch wieder über 30 Grad.
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1: Ich bin Florian Klaus. Guten Morgen. Die Krankenhäuser in Deutschland arbeiten laut ihrem Verbandschef Gass schon am Limit. Geplante Sparmaßnahmen der Bundesregierung könnten ihm zufolge viele von ihnen darüber hinausbringen. Eine Pleitewelle droht. Wenn die Einsparungen kommen, würden 2027 8% der Erlöse wegfallen, sagte Gass dem Redaktionsnetzwerk Deutschland. Jede zweite Klinik könnte demnach in den kommenden Jahren pleite gehen. Die Verhandlungen zwischen den USA und dem Iran über ein Ende des Kriegs sollen auf Arbeitsebene weitergehen. Das haben die Vermittlerländer Katar und Pakistan erklärt. Der Start der Gespräche in der Schweiz war von neuen Drohungen des US-Präsidenten Trump überschattet worden. Er drohte mit neuen Angriffen, falls der Iran nicht die Hisbollah-Miliz im Libanon davon abhält, Unruhe zu stiften. Der Zustand der Dresdner Straßen wird erneut digital erfasst. Wie schon vor 5 Jahren ist dazu wieder ein orangefarbenes Spezialfahrzeug in der Landeshauptstadt unterwegs. Es ist ausgestattet mit einem Laserscanner, Messsensoren und hochauflösenden Kameras. Neben Schlaglöchern oder Spuren können damit auch winzige Risse ab einer Breite von 0,5 mm erfasst und bewertet werden. 1800 Kilometer wird das Fahrzeug im Dresdner Straßennetz abfahren. Kap Verde hat sich bei der Fußball-WM wieder als unangenehmer Gegner bewiesen. Nach dem 0:0 gegen Spanien hat das Team auch Uruguay einen Punkt abgerungen. 2:2 stand es am Ende. Spanien hatte vorher gegen Saudi-Arabien mit 4:0 gewonnen. Belgien musste sich mit einem 0:0 gegen den Iran zufrieden geben.
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2: In der Nacht ist es wechselnd bewölkt bei Temperaturen zwischen 17 und 14 Grad. Der Montag bleibt sommerlich mit einem Sonne-Wolken-Mix bei 22 bis 28 Grad und Dienstag und Mittwoch wieder über 30 Grad.

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1: Mit Michael Daub, guten Morgen. Umgefallene Bäume und vollgelaufene Keller. Eine Unwetterfront hat vor allem im Landkreis Görlitz Schäden angerichtet. In Görlitz waren sämtliche Feuerwehren im Einsatz. Die Rettungsleitstelle Ostsachsen löste rund 70 Einsätze aus, die meisten davon im Landkreis Görlitz. In Sachsen startet heute erstmals eine landesweite Woche der Baukultur. Sie bündelt eine ganze Reihe von Veranstaltungen, in denen es um die aktuellen Herausforderungen der Branche geht. Dabei spielen auch die Themen Hitze und Trockenheit eine Rolle. Der Chemnitzer Oberbürgermeister Sven Schulze reist heute mit einer fünfköpfigen Delegation in die Partnerstadt Manchester. Dort lädt er zu einem Chemnitzer Wirtschaftstag ein, zu dem rund 80 Vertreter von Firmen und Verbänden erwartet werden. Die Krankenhäuser in Deutschland arbeiten laut ihrem Verbandschef Gass schon am Limit. Geplante Sparmaßnahmen der Bundesregierung könnten ihm zufolge viele von ihnen darüber hinausbringen. Gass spricht von einer drohenden Pleitewelle. Und in London kündigt sich ein politischer Paukenschlag an. Der britische Premierminister Starmer steht nach dem Einzug seines innerparteilichen Rivalen Burnham ins Parlament unter noch nie dagewesenem Druck. Britische Medien rechnen damit, dass Starmer seinen Rücktritt ankündigt.
0: 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In der

0: Nacht ist es wechselnd bewölkt bei Temperaturen zwischen 17 und 14 Grad. Der Montag bleibt sommerlich mit einem Sonne-Wolken-Mix bei 22 bis 28 Grad und Dienstag und Mittwoch wieder über 30 Grad.
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2: Mit Michael Daub, guten Morgen. Umgefallene Bäume, vollgelaufene Keller, herabgestürzte Dachziegel. Eine Unwetterfront hat vor allem im Landkreis Görlitz Schäden angerichtet. In Görlitz waren am Abend sämtliche Feuerwehren im Einsatz. Sie räumten umgestürzte Bäume von Straßen und Plätzen. Die Feuerwehrleute rückten 44 Mal aus. Vereinzelt wurden Fahrzeuge und Dächer beschädigt. Auch in Niederseifersdorf hatten die Kameraden gut zu tun. Verletzt wurde aber niemand. Die Rettungsleitstelle Ostsachsen löste rund 70 Einsätze aus, die meisten davon im Landkreis Görlitz. Auf der A4 zwischen Görlitz und Dresden brauchen Autofahrer ab heute mehr Geduld. Wie die Autobahn GmbH des Bundes mitteilte, wird bis Herbst die Fahrbahn in Richtung Dresden von der Anschlussstelle Kodersdorf bis Weißenberg erneuert. Die Sanierung der etwa 6 Kilometer langen Strecke kostet gut 12 Millionen Euro. Während der Arbeiten wird die Fahrbahn bereits vor dem Tunnel Königshainer Berge auf einen Streifen verengt. Gleichzeitig wird der Tunnel gewartet. Bis Freitag wird dieser deshalb in der Nacht gesperrt. In Sachsen startet heute erstmals eine landesweite Woche der Baukultur. Sie bündelt eine ganze Reihe von Veranstaltungen, in denen es um die aktuellen Herausforderungen der Branche geht. Beim Eröffnungsempfang mit Bauministerin Regina Kraushaar in Dresden steht die Frage im Mittelpunkt, wie Sachsen künftig gut, einfach und klimaangepasst bauen kann. Die Verhandlungen zwischen den USA und dem Iran über ein Ende des Krieges sollen auf Arbeitsebene weitergehen. Das haben die Vermittlerländer Katar und Pakistan erklärt. Der Start der Gespräche in der Schweiz war von neuen Drohungen von US-Präsident Trump überschattet worden. Er drohte mit neuen Angriffen, falls der Iran nicht die Hisbollah-Miliz im Libanon davon abhält, Unruhe zu stiften. Und Kap Verde hat sich bei der Fußball-WM wieder als unangenehmer Gegner bewiesen. Nach dem 0:0 gegen Spanien hat das Team auch Uruguay einen Punkt abgerungen. 2:2 stand es am Ende. Spanien hatte vorher gegen Saudi-Arabien mit 4:0 gewonnen. Belgien musste sich mit einem 0:0 gegen den Iran zufrieden geben. Außerdem besiegte Ägypten Neuseeland mit 3:1.

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1: Viel Sonne gibt's heute bei Temperaturen bis zu 31 Grad. Nun leichtes Schauer- und Gewitterrisiko. Und morgen, der Dienstag, zeigt sich dann genauso hochsommerlich vereinzelt mit Schauern und schwülwarm bei Temperaturen an die 30 Grad. Und so geht's Mittwoch und Donnerstag auch erstmal weiter. Meist überwiegend trocken bei Spitzenwerten über der 30 Grad Marke.
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1: Schauen wir auf die Straßen A9 Leipzig Richtung Nürnberg. Zwischen Hermsdorf Süd und Lederhose immer noch Metallteile in der Auffahrt. Vorsicht. Dann auf der A14 Leipzig Richtung Halle. In der Abfahrt Leipzig Mitte ein Unfall. Da wird der Verkehr an der Unfallstelle vorbeigeführt. Auf der A17 Prag Richtung Dresden zwischen Müglitztalbrücke und Heidenau. Hier liegt auf der linken Spur ein Reifen. Vorsicht. Und auf der A4 Dresden Richtung Chemnitz zwischen Wilsdruff und den Drei Knossen ein defekter LKW steht aber auf der Standspur.
2: Willkommen zum Start in eine neue Woche. Am Montagmorgen jetzt mit Love, mit CC Catch und wir drehen die Temperatur hoch. Die Münchner Freiheit, so

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0: Guten Morgen mit Antenne Sachsen am Montag. Gleich mit Nicole, lass mich nicht allein, und mit Racy, Some Girls.
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5: Mit Michael Daub, guten Morgen. Eine Unwetterfront hat vor allem im Landkreis Görlitz Schäden angerichtet. In Görlitz waren sämtliche Feuerwehren im Einsatz. Die Rettungsleitstelle Ostsachsen löste rund 70 Einsätze aus, die meisten davon im Landkreis Görlitz. Immer mehr Verbrecher landen nicht im Gefängnis, sondern in der Psychiatrie. Laut der LVZ hat sich die Zahl solcher Sicherungsverfahren alleine am Landgericht Leipzig im Vergleich zu 2011 verzehnfacht. Die Deutsche Krankenhausgesellschaft warnt wegen der Sparpläne der schwarz-roten Regierung vor einer Pleitewelle. Verbandschef Gass hat dem Redaktionsnetzwerk Deutschland gesagt, dass dadurch 2027 8% der Erlöse wegfallen würden. Der ukrainische Präsident Selenskyj erwartet von Weißrussland konkrete Schritte zur Deeskalation. Eine bloße Entschuldigung des weißrussischen Machthabers Lukaschenko reiche nicht aus, sagte Selenskyj. Lukaschenko hatte zuvor Moskau und Kiew zur Beendigung des Krieges aufgerufen und sich bei Selenskyj entschuldigt. Und mit der traditionellen H-Moll-Messe ist das Bachfest Leipzig zu Ende gegangen. Die Bilanz ist positiv. Insgesamt wurden bei über 200 Veranstaltungen knapp 96.000 Gäste gezählt, gut 20% mehr als im Vorjahr.
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6: Viel Sonne gibt's heute bei Temperaturen bis zu 31 Grad. Nun leichtes Schauer- und Gewitterrisiko. Und morgen, der Dienstag, zeigt sich dann genauso hochsommerlich vereinzelt mit Schauern und schwülwarm bei Temperaturen an die 30 Grad. Und so geht's Mittwoch und Donnerstag auch erstmal weiter. Meist überwiegend trocken bei Spitzenwerten über der 30-Grad-Marke.
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6: Schauen wir auf die Straßen. Auf der A14 Leipzig Richtung Halle, in der Abfahrt Leipzig Mitte, ein Unfall, da wird der Verkehr an der Unfallstelle vorbeigeführt. Auf der A17 Prag Richtung Dresden zwischen Müglistalbrücke und Heidenau, hier

0: liegt auf der linken Spur ein Reifen, Vorsicht, und auf der A4 Dresden Richtung Chemnitz zwischen Wilsdruff und den Drei Knossen ein defekter LKW, steht aber auf der Standspur.
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Rick Astley, Take Me To Your Heart. Das ist Antenne Sachsen am frühen sommerlichen Montagmorgen. Gleich mit Reggae Sound von UB40, Kingston Town. Es gibt aber mit Mamma Mia und jetzt einen Klassiker, den kannst du auch bis heute noch als DJ auf den Partys spielen. Keimzeit und Kling.

0: Kurz vor sieben, hier ist Antenne Sachsen mit 70ern, 80ern und den schönsten Schlagern und alles, was wichtig ist, gleich in den 7 Uhr Antenne Sachsen Nachrichten.
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7: Mit Michael Daub, guten Morgen. Umgefallene Bäume, vollgelaufene Keller und herabgestürzte Dachziegel. Eine Unwetterfront hat vor allem im Landkreis Görlitz am Abend Schäden angerichtet.
8: In Görlitz waren am Abend sämtliche Feuerwehren im Einsatz. Sie räumten umgestürzte Bäume von Straßen und Plätzen. Die Feuerwehrleute rückten 44 Mal aus. Vereinzelt wurden Fahrzeuge und Dächer beschädigt. Auch in Niederseifersdorf hatten die Kameraden gut zu tun. Verletzt wurde aber niemand. Die Rettungsleitstelle Ostsachsen löste rund 70 Einsätze aus. Aus Görlitz, Sandra Petzold.
7: Sie sind Mörder, Totschläger und Vergewaltiger, doch sie werden nicht bestraft. Immer mehr Verbrecher landen in Sachsen nicht im Gefängnis, sondern in der Psychiatrie. Das schreibt die LVZ. Oliver Heinze kennt die Einzelheiten.
9: Die Zahl solcher Sicherungsverfahren, bei denen die Täter aufgrund einer Erkrankung nicht voll schuldfähig, aber gefährlich sind, hat in den vergangenen Jahren erheblich zugenommen, schreibt die Zeitung. Alleine am Landgericht Leipzig gäbe es mittlerweile 10-mal so viele Fälle wie noch vor 15 Jahren. Laut Gerichtssprecherin Katrin Seidel habe es 2011 lediglich 3 Sicherungsverfahren gegeben. 2024 waren es bereits 15 solcher Verfahren. 2025 kletterte die Zahl sogar auf den Rekordwert von 32.
7: Wie soll die Rente in Zukunft aussehen? Darüber berät heute eine Expertenkommission der Bundesregierung. Ein letztes Mal, bevor sie morgen ihre Ergebnisse vorstellt. Viele Empfehlungen sind aber schon bekannt geworden. So soll das Rentenalter schrittweise angehoben werden und das Rentenniveau durch eine neue Kapitalrente gesichert werden. Die Vorschläge haben schon am Wochenende eine größere Debatte ausgelöst. Innerhalb von 60 Tagen sollen die USA und der Iran eine Friedenslösung finden, so steht es im Rahmenabkommen. Der Start der Gespräche in der Schweiz wurde aber erstmal von neuen Drohungen von US-Präsident Trump belastet. Er drohte mit neuen Angriffen, falls der Iran nicht die Hisbollah-Miliz davon abhält, im Libanon Unruhe zu stiften. Die Friedensgespräche sollen aber auf Arbeitsebene weitergehen, hieß es von den Vermittlern Katar und Pakistan.
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0: Es wird eine 30-Grad-Woche. Die Temperaturen in der Spitze immer über dieser Marke. Ansonsten viel, viel Sonne und immer nachmittags und abends ein leichtes Schauer- und Gewitterrisiko. Auch morgen zum Dienstag schwülheiß bei bis zu 30 Grad. Mittwoch sieht es genauso aus, dann aber meist trocken. Und auch am Donnerstag Badewetter, sonnig und bis zu 32 Grad.
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0: Schauen wir auf die Straßen. Auf der A4 Erfurt Richtung Chemnitz steht zwischen Gera-Leumnitz und Ronneburg ein defekter Wohnwagen. Vorsicht. Auf der A13 Dresden Richtung Berlin zwischen Großräschen und Bronco ein liegen gebliebenes Auto. Auf der A17 Prag Richtung Dresden, da ein defekter LKW in der Abfahrt zur S175, da ist die Abfahrt blockiert. Und geblitzt wird in Hommersdorf Richtung Günzdorf und in Gersdorf am Siedlerberg jeweils in den 30er-Zonen.

0: Hier ist Antenne Sachsen am Montagmorgen mit 70ern, 80ern und den schönsten Schlagern, zum Beispiel gleich einer von Roland Kaiser und Maite Kelly.
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8: Mit Michael Daub, guten Morgen. Umgefallene Bäume und vollgelaufene Keller. Eine Unwetterfront hat vor allem im Landkreis Görlitz Schäden angerichtet. In Görlitz waren sämtliche Feuerwehren im Einsatz. Die Rettungsleitstelle Ostsachsen löste rund 70 Einsätze aus. Wie geht es mit der Rente weiter? Wenn die durchgesickerten Vorschläge der Rentenkommission der Bundesregierung umgesetzt werden, dann sollen die Menschen in Deutschland offenbar unter anderem länger arbeiten. Offiziell sind die Empfehlungen noch nicht eine breite Debatte, gibt es aber schon. Die Modernisierung des Bahnhofsvorplatzes in Zwickau startet heute mit ersten vorbereitenden Maßnahmen. Bis April 2028 entsteht dort für knapp 13 Millionen Euro ein barrierefreier Verkehrsknotenpunkt. Neue Drohungen von US-Präsident Trump belasten die Verhandlungen mit dem Iran. Die Gespräche in der Schweiz sind Berichten zufolge unterbrochen, nachdem die iranische Delegation aus Protest gegangen ist. Es soll aber Bemühungen geben, weiterzumachen. Nach der Kündigung von Trainer Ole Werner wird RB Leipzig wohl noch diese Woche Martin De Michelis als neuen Chefcoach offiziell vorstellen. Der 45-Jährige hatte zuletzt RCD Mallorca trainiert.
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0: Es wird eine 30-Grad-Woche. Die Temperaturen in der Spitze immer über dieser Marke. Ansonsten viel, viel Sonne und immer nachmittags und abends ein leichtes Schauer- und Gewitterrisiko. Auch morgen zum Dienstag schwülheiß bei bis zu 30 Grad. Mittwoch sieht es genauso aus, dann aber meist trocken. Und auch am Donnerstag Badewetter, sonnig und bis zu 32 Grad.
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0: Schauen wir auf die Straßen. Auf der A4 Erfurt Richtung Chemnitz steht zwischen Gera-Leumnitz und Ronneburg ein defekter Wohnwagen. Vorsicht. Auf der A13 Dresden Richtung Berlin zwischen Großräschen und Bronco ein liegengebliebenes Auto. Auf der A17 Park Richtung Dresden, da ein defekter LKW in der Abfahrt zur S175, da ist die Abfahrt blockiert. Und geblitzt wird in Haumersdorf Richtung Günzdorf und in Gersdorf am Siedlerberg jeweils in den 30er-Zonen.
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Antenne Sachsen am Montagmorgen und Vorsicht auf der A4 Dresden Richtung Chemnitz. Zwischen Berbersdorf und dem Rastplatz Rossauer Wald liegen Spanngurte auf der Autobahn. Vorsicht auf der A4 Dresden Richtung Chemnitz zwischen Berbersdorf und Rastplatz Rossauer Wald. Spanngurte auf der Straße. Vorsicht.

0: kurz vor 8. Hier ist Antenne Sachsen mit 70ern, 80ern und den schönsten Schlagern geht's gleich weiter. Und natürlich alles, was heute Morgen wichtig ist, in den 8 Uhr Antenne Sachsen Nachrichten.
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9: Mit Michael Daub, guten Morgen. Wie geht es mit der Rente weiter? Wenn die durchgesickerten Vorschläge der Rentenkommission der Bundesregierung umgesetzt werden, dann sollen die Menschen in Deutschland offenbar unter anderem länger arbeiten. Offiziell sind die Empfehlungen noch nicht, eine breite Debatte gibt es aber schon, Ronny Thorau berichtet.
10: Länger arbeiten und Teile der Rente künftig aus Anlagen am Kapitalmarkt. Vor allem dagegen regt sich Widerstand von Gewerkschaften, Sozialverbänden und Opposition. Ökonomen finden manche Vorschläge dagegen zu kurz gesprungen. Dabei sind die Vorschläge der Rentenkommission noch gar nicht offiziell. Sie berät an diesem Montag sogar noch ein letztes Mal.
9: Heute macht sich eine Chemnitzer Delegation auf den Weg nach Manchester. Oberbürgermeister Sven Schulze reist mit 5 Vertretern in die britische Partnerstadt. Dort lädt der OB erstmals zum sogenannten Chemnitzer Wirtschaftstag ein. Rund 80 Vertreter von Firmen und Verbänden werden dort erwartet. Dabei geht es um Austausch und mögliche Zusammenarbeit. Danach reist die Chemnitzer Delegation weiter nach Birmingham und Coventry. In Sachsen startet heute erstmals eine landesweite Woche der Baukultur. Sie bündelt eine ganze Reihe von Veranstaltungen, in denen es um die aktuellen Herausforderungen in der Branche geht. Beim Eröffnungsempfang mit Bauministerin Regina Kraushaar in Dresden steht die Frage im Mittelpunkt, wie Sachsen künftig gut, einfach und klimaangepasst bauen kann. Noch ein Punkt für Kap Verde. Bei der Fußball-WM hat der kleine Inselstaat nach dem Überraschungspunkt gegen Spanien auch gegen Uruguay ein Unentschieden geholt. 2:2 der Endstand. Keinen Sieger gab es auch beim Spiel zwischen Belgien und dem Iran. Die Partie endete torlos. Außerdem hat Spanien Saudi-Arabien mit 4:0 besiegt. Und Ägypten hat gegen Neuseeland mit 3:1 gewonnen. Wir bleiben beim Fußball, während vielen noch über die Kündigung von RB-Trainer

0: Le Werner diskutieren, wird der Verein den neuen Chefcoach Martin De Michaelis vermutlich bereits in den nächsten Tagen offiziell vorstellen. Das meldet die Bild. Es gebe zuvor noch allerlei Papierkram zu erledigen, heißt es. Der 45-jährige Argentinier hat in den letzten Monaten RCD Mallorca trainiert und ist mit dem Verein als Tabellen-18. Aus der spanischen ersten Liga abgestiegen.
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2: Es wird eine sehr sommerliche Woche mit Temperaturen tagsüber immer über 30 Grad. Auch heute, wenn am Nachmittag leichte Schauer und Gewitter möglich sind, insgesamt recht freundlich und eben sommerlich. Und auch morgen der Dienstag mit viel Sonne, nur vereinzelt am Nachmittag mal ein paar Schauer und meist schwülwarm bei bis zu 30, am Mittwoch wieder über 30 Grad.
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2: Schauen wir auf die Straßen A4 Dresden Richtung Chemnitz. Zwischen Werbersdorf und Rastplatz Rossauer Wald immer noch Gefahr durch Spanngurte. Vorsicht! Auf der A4 Erfurt Richtung Chemnitz steht zwischen Gera Leumnitz und Ronneburg ein defekter Wohnwagen auf der Standspur. Auf der A9 Nürnberg Richtung Leipzig im Hermsdorfer Kreuz in der Überleitung zur A4 Richtung Chemnitz ein brennender LKW, da auf der Standspur. Außerdem auf der A13 Dresden Richtung Berlin zwischen Großräschen und Bronco ein liegen gebliebenes Auto und auf der A17 Prag Richtung Dresden S175 dann defekter LKW in der Abfahrt. Außerdem Vorsicht zwischen Rückersdorf und Langenwolmsdorf, hier freilaufende Kühe, und zwischen Rückersdorf und Oberottendorf, da hat ein Transporter Wasserkästen verloren. Geblitzt wird in Leipzig auf der Permoser Straße stadteinwärts, auf der Wurzener Straße stadtauswärts, in Leipzig außerdem auf der Altenburger Straße stadteinwärts sowie in Hormersdorf Richtung Günzdorf und in Gersdorf auf dem Siedlerweg in der 30er-Zone.
3: Guten Start in die neue Woche. Was sind das für ein Zettel hier? Achso, das ist das kleine Stück Papier von Wolfgang Petri. Das gibt's jetzt. Schön.

0: Antenne Sachsen mit 70ern, 80ern und den schönsten Schlagern und einer ganz besonderen Konzertüberraschung.
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0: So klingt Antenne Sachsen, so klingen 70er, 80er und die schönsten Schlager, zum Beispiel gleich mit Peter Maffay, mit Love und mit allem Wichtigen in den Schlagzeilen. Gleich.
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10: Mit Michael Daub. Guten Morgen. Eine Unwetterfront hat vor allem im Landkreis Görlitz Schaden angerichtet. In Görlitz waren sämtliche Feuerwehren im Einsatz. Die Rettungsleitstelle Ostsachsen löste rund 70 Einsätze aus, die meisten davon im Landkreis Görlitz. In Sachsen startet heute erstmals eine landesweite Woche der Baukultur. Sie bündelt eine ganze Reihe von Veranstaltungen, in denen es um die aktuellen Herausforderungen der Branche geht. Dabei spielen auch die Themen Hitze und Trockenheit eine Rolle. Der Chemnitzer Oberbürgermeister Sven Schulze reist heute mit einer fünfköpfigen Delegation in die Partnerstadt Manchester. Dort lädt er zu einem Chemnitzer Wirtschaftstag ein, zu dem rund 80 Vertreter von Firmen und Verbänden erwartet werden. In Deutschland fehlen jetzt schon enorm viele

0: Fachkräfte und viele weitere spielen mit dem Gedanken, irgendwann im Ausland zu arbeiten. Zwei Drittel gaben das jetzt in einer aktuellen Umfrage an. Sie sind ein zentraler Baustein der Energiewende. In Deutschland werden immer mehr Batteriespeicher gebaut. In den ersten 5 Monaten des Jahres sind rund 225.000 Speicher installiert worden. 70% mehr als im Vorjahreszeitraum.
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2: Eine sommerliche Woche liegt vor uns, mit heute Temperaturen über 30 Grad, allerdings auch möglichen Schauern und Gewittern. Morgen dann der Dienstag, meist sonnig und trocken und schwülwarm. Bis zu 30 Grad, am Mittwoch wieder über 30 Grad und so geht's eigentlich die nächsten Tage erstmal weiter.
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2: Schauen wir auf die Straßen. Auf der A4 Erfurt Richtung Chemnitz zwischen Gera-Leumnitz und Ronneburg steht noch immer ein defekter Wohnwagen. Auf der A9 Nürnberg Richtung Leipzig im Hermsdorfer Kreuz in der Überleitung zur A4 Richtung Chemnitz ein defekter LKW auf der Standspur. Ein defektes Fahrzeug auch auf der A13 Dresden Richtung Berlin zwischen Großräschen und Bronco und zwischen Rückersdorf und Langenwolmsdorf. Vorsicht, hier immer noch freilaufende Kühe. Geblitzt wird in Dresden auf der Heinrich-Zille-Straße, dann in Rabenstein auf der Grenzstraße, in Bautzen auf der Hoyerswerda-Straße beidseitig und in Leipzig auf der Permoser-Straße stadteinwärts, auf der Wurzener Straße stadtauswärts und in der Altenburger Straße ebenfalls stadteinwärts.
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Whitney Houston, I Wanna Dance With Somebody. So, es wird wärmer und wärmer. Vor uns liegt eine 30-Grad-Woche. Aber es ist halt Sommer. Beschweren wir uns nicht drüber, sondern gucken wir, dass wir, wenn es geht, zeitiger Feierabend machen können. Und vor allem, dass wir die passende Musik zum Wetter für Sie haben. Jetzt mit Udo Jürgens und Die Sonne und Du. Guten Morgen.

0: Guten Morgen am Montag, hier ist Antenne Sachsen, hier sind 70er, 80er und die schönsten Schlager zu Hause und alles, was heute Morgen wichtig ist, in den 9 Uhr Antenne Sachsen Nachrichten.
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3: Mit Michael Daub. Guten Morgen. Wie geht es mit der Rente weiter? Wenn die durchgesickerten Vorschläge der Rentenkommission der Bundesregierung umgesetzt werden, dann sollen die Menschen in Deutschland offenbar unter anderem länger arbeiten. Offiziell sind die Empfehlungen noch nicht. Eine breite Debatte gibt es aber schon. Ronny Thorau berichtet.
4: Länger arbeiten und Teile der Rente künftig aus Anlagen am Kapitalmarkt. Vor allem dagegen regt sich Widerstand von Gewerkschaften, Sozialverbänden und Opposition. Ökonomen finden manche Vorschläge dagegen zu kurz gesprungen. Dabei sind die Vorschläge der Rentenkommission noch gar nicht offiziell. Sie berät an diesem Montag sogar noch ein letztes Mal.
3: Heute macht sich eine Chemnitzer Delegation auf den Weg nach Manchester. Oberbürgermeister Sven Schulze reist mit 5 Vertretern in die britische Partnerstadt. Dort lädt der OB erstmals zum sogenannten Chemnitzer Wirtschaftstag ein. Rund 80 Vertreter von Firmen und Verbänden werden dort erwartet. Dabei geht es um Austausch und mögliche Zusammenarbeit. Danach reist die Chemnitzer Delegation weiter nach Birmingham und Coventry. In Sachsen startet heute erstmals eine landesweite Woche der Baukultur. Sie bündelt eine ganze Reihe von Veranstaltungen, in denen es um die aktuellen Herausforderungen in der Branche geht. Beim Eröffnungsempfang mit Bauministerin Regina Kraushaar in Dresden steht die Frage im Mittelpunkt, wie Sachsen künftig gut, einfach und klimaangepasst bauen kann. Noch ein Punkt für Kap Verde. Bei der

0: Fußball-WM hat der kleine Inselstaat nach dem Überraschungspunkt gegen Spanien auch gegen Uruguay ein Unentschieden geholt. 2:2 der Endstand. Keinen Sieger gab es auch beim Spiel zwischen Belgien und dem Iran. Die Partie endete torlos. Außerdem hat Spanien Saudi-Arabien mit 4:0 besiegt. Und Ägypten hat gegen Neuseeland mit 3:1 gewonnen. Wir bleiben beim Fußball. Während viele noch über die Kündigung von RB-Trainer Ole Werner diskutieren, wird der Verein den neuen Chefcoach Martin De Michelis vermutlich bereits in den nächsten Tagen offiziell vorstellen. Das meldet die Bild. Es gebe zuvor noch allerlei Papierkram zu erledigen, heißt es. Der 45-jährige Argentinier hat in den letzten Monaten RCD Mallorca trainiert und ist mit dem Verein als Tabellen-18. Aus der spanischen ersten Liga abgestiegen.
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2: Eine sommerliche Woche liegt vor uns, mit heute Temperaturen über 30 Grad, allerdings auch möglichen Schauern und Gewittern. Morgen dann der Dienstag, meist sonnig und trocken und schwülwarm. Bis zu 30 Grad, am Mittwoch wieder über 30 Grad und so geht's eigentlich die nächsten Tage erstmal weiter.
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2: Schauen wir noch kurz auf die Straßen. Vorsicht auf der A4 Chemnitz Richtung Erfurt zwischen Gera Langenberg und Rüdersdorf. Reifenteile auf allen Spuren verteilt. Dann auf der A4 Erfurt Richtung Chemnitz zwischen Gera Leumnitz und Ronneburg ein defekter Wohnwagen. Auf der A9 Nürnberg Richtung Leipzig am Hermsdorfer Kreuz in der Überleitung zur A4 Richtung Chemnitz ein defekter LKW steht auf der Standspur. Auf der A13 Dresden Richtung Berlin zwischen Großräschen und Bronco Vollsperrung aktuell wegen eines liegengebliebenen Autos. Außerdem auf der B6 stadtauswärts gibt es Stau in Richtung Weißer Hirsch in Dresden vorm Abzweig Schillerstraße, auch da ein defektes Auto. In Einsiedel auf der Hauptstraße kurz vor der Brauerei ein Unfall, Vorsicht dort. Und B171 Olbernhau Richtung Wolkenstein, hier in Höhe Wolkenstein ein Unfall. Geblitzt wird in Chemnitz auf dem Steinweg, beidseitig in der 30er-Zone. Außerdem auf der Permoser Straße in Leipzig Stadt einwärts, auf der Hoyerswerder Straße in Bautzen beidseitig und auf der A72 Hof Richtung Chemnitz zwischen Zwickau Ost und Hartenstein.
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2: Mit 70ern, 80ern und den schönsten Schlagern geht's voran. Jetzt mit Bad Boys Blue mit Andrea Berg und zu Anfang Eruption und I Can Stand the Rain.

0: aufgewachsen mit 70ern, 80ern und den schönsten Schlagern mit Don McLean gleich zum Beispiel und mit Roland Kaiser nach den Schlagzeilen.
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1: Mit Michael Daub. Guten Morgen. Eine Unwetterfront hat vor allem im Landkreis Görlitz Schaden angerichtet. In Görlitz waren sämtliche Feuerwehren im Einsatz. Die Rettungsleitstelle Ostsachsen löste rund 70 Einsätze aus, die meisten davon im Landkreis Görlitz. In Sachsen startet heute erstmals eine landesweite Woche der Baukultur. Sie bündelt eine ganze Reihe von Veranstaltungen, in denen es um die aktuellen Herausforderungen der Branche geht. Dabei spielen auch die Themen Hitze und Trockenheit eine Rolle. Der Chemnitzer Oberbürgermeister Sven Schulze reist heute mit einer fünfköpfigen Delegation in die Partnerstadt Manchester. Dort lädt er zu einem Chemnitzer Wirtschaftstag ein, zu dem rund 80 Vertreter von Firmen und Verbänden erwartet werden. In Deutschland fehlen jetzt schon enorm viele Fachkräfte und viele weitere spielen mit dem Gedanken, irgendwann im Ausland zu arbeiten. Zwei Drittel gaben das jetzt in einer aktuellen Umfrage an. Sie sind ein zentraler Baustein der Energiewende. In Deutschland werden immer mehr Batteriespeicher gebaut. In den ersten fünf Monaten des Jahres sind rund 225.000 Speicher installiert worden. 70% mehr als im Vorjahreszeitraum.
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2: Mit viel Sonne geht's durch den Montag. Die Spitzentemperaturen um die 31, 32 Grad heute Nachmittag. Ansonsten nur vereinzelt ein paar Schauer und Gewitter. Meistens ist es spülwarm und trocken. Morgen, Mittwoch und Donnerstag dann ebenfalls bestes Sommerwetter mit schwülheißen über 30 Grad in der Spitze.
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2: Schauen wir auf die Straßen. Auf der A4 Erfurt Richtung Chemnitz steht zwischen Gera-Leumnitz und Ronneburg noch immer ein defekter Wohnwagen. Außerdem staut sich's auf der A13 Dresden Richtung Berlin zwischen Klettwitz und Bronkow eine halbe Stunde, aber die Vollsperrung ist aufgehoben. Auf der A13 Richtung Berlin ab Duben bis Freiwalde Stau in der Baustelle. Dann auf der B87 in Leipzig der Lützner Straße in Höhe Groß-Miltitzer Straße ein Unfall. Und auf der B171 Olbernhau Richtung Wolkenstein in Höhe Wolkenstein auch da Behinderungen nach einem Unfall. Auf der B175 Elsdorf Richtung Rochlitz zwischen Obergräfenhain und Narsdorf ein Unfall und in Einsiedl auf der Hauptstraße kurz vor der Brauerei ein Unfall. Blitzer auf der A17 Richtung Prag nach dem ersten Tunnel in der 100er Zone, auf der A72 Hof Richtung Chemnitz zwischen Zwickau Ost und Hartenstein. Außerdem in Chemnitz auf dem Steinweg gleich beidseitig, in Rabenstein auf der Grenzstraße, in Dresden auf der Heinrich-Zille-Straße, in Leipzig stehen sie auf der Altenburger Straße statt einwärts und auf der Wurzener Straße statt auswärts, sowie in Weißkolm Richtung Losa.
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0: Sandra und We'll Be Together. Das ist Antenne Sachsen am Montagvormittag und es gibt ein Neues von Helene Fischer.
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0: Genau, ihr neuer Song heute Nacht. Von Ihnen letzte Woche in den Schlagern der Woche auf Platz 4.

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0: kurz vor 10, hier ist Antenne Sachsen mit 70ern, 80ern und den schönsten Schlagern starten wir in den Vormittag mit Michael Mechanics zum Beispiel, mit Howard Carpendale und mit allem Wichtigen heute früh in den 10 Uhr Antenne Sachsen Nachrichten.
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5: Michael Daub, guten Tag. Mehrere Städte in Sachsen wollen heute ein Zeichen gegen die Finanznot der Kommunen setzen. Sie beteiligen sich am bundesweiten Aktionstag Kommunen am Limit. Dazu aufgerufen haben die drei kommunalen Spitzenverbände Deutscher Städtetag, Deutscher Landkreistag und Deutscher Städte- und Gemeindebund. Gefordert werden unter anderem eine jährliche Soforthilfe und eine Erhöhung des kommunalen Anteils an den Gemeinschaftssteuern. Zudem müsste der Grundsatz gelten, wer bestellt, bezahlt auch. Das heißt, dass Bund und Länder für jede neu übertragene Aufgabe die Kosten vollständig übernehmen. Aktionen sind unter anderem in Leipzig, Dresden und Chemnitz geplant. Mobbing und Gewalt an Schulen ist in den letzten Jahren ein immer größeres Problem geworden. Die Gewerkschaft für Erziehung und Wissenschaft sieht dringenden Handlungsbedarf. Der Lehrkräftemangel und die viel zu geringe Zahl an Schulsozialarbeiterstellen führten dazu, dass die präventive Arbeit vor Ort oft nur stark eingeschränkt zu leisten ist, heißt es. In Großbritannien verdichten sich die Hinweise auf einen Wechsel an der Spitze. Britischen Medien zufolge könnte Premier Starmer schon heute seinen Rücktritt ankündigen. Der Druck aus seiner Labour-Partei sei enorm, den Weg für seinen innerparteilichen Rivalen Burnham freizumachen. Der Ex-Bürgermeister von Manchester war am Donnerstag bei einer Nachwahl ins Parlament gewählt worden. In Sachsen startet heute erstmals eine landesweite Woche der Baukultur. Sie bündelt eine ganze Reihe von Veranstaltungen, in denen es um die aktuellen Herausforderungen der Branche geht. Beim Eröffnungsempfang mit Bauministerin Regina Kraushaar in Dresden steht die Frage im Mittelpunkt, wie Sachsen künftig gut, einfach und klimaangepasst bauen kann. Mit der traditionellen H-Moll-Messe ist das Bachfest Leipzig zu Ende gegangen. Es stand unter dem Motto im Dialog und sorgte für weltweite Aufmerksamkeit. Vor allem mit der Hitparade der Top 50 Bach-Kantaten, die in 12 Konzerten 6 führende Ensembles und Dirigenten der internationalen Bach-Szene in den ausnahmslos ausverkauften Leipziger Bachkirchen präsentierten. Die Bilanz fällt dementsprechend positiv aus. Insgesamt wurden bei den über 200 Veranstaltungen knapp 96.000 Gäste gezählt, nach knapp 80.000 im Vorjahr.
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6: Mit viel Sonne geht's durch den Montag. Die Spitzentemperaturen um die 31, 32 Grad heute Nachmittag. Ansonsten nur vereinzelt ein paar Schauer und Gewitter. Meistens ist es spülwarm und trocken. Morgen, Mittwoch und Donnerstag dann ebenfalls bestes Sommerwetter mit schwülheißen über 30 Grad in der Spitze.
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6: Schauen wir auf die Straßen. Auf der A4 Erfurt Richtung Chemnitz steht zwischen Gera-Leumnitz und Ronneburg noch immer ein defekter Wohnwagen. Außerdem staut sich's auf der A13 Dresden Richtung Berlin zwischen Klettwitz und Bronco. Eine halbe Stunde, aber die Vollsperrung ist aufgehoben. Auf der A13 Richtung Berlin ab Duben bis Freiwalde Stau in der Baustelle. Dann auf der B87 in Leipzig der Lützner Straße in Höhe Groß-Miltitzer Straße ein Unfall. Und auf der B171 Olbernhau Richtung Wolkenstein in Höhe Wolkenstein auch da Behinderungen nach einem Unfall. Auf der B175

0: 75 Elsdorf Richtung Rochlitz zwischen Obergräfenhain und Narsdorf ein Unfall und in Einsiedl auf der Hauptstraße kurz vor der Brauerei ein Unfall. Blitzer auf der A17 Richtung Prag nach dem ersten Tunnel in der 100er Zone, auf der A72 Hof Richtung Chemnitz zwischen Zwickau Ost und Hartenstein. Außerdem in Chemnitz auf dem Steinweg gleich beidseitig, in Rabenstein auf der Grenzstraße, in Dresden auf der Heinrich-Zille-Straße, in Leipzig stehen sie auf der Altenburger Straße statt einwärts und auf der Wurzener Straße statt auswärts sowie in Weißkolm Richtung Loser.
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0: Kommen Sie gut in die neue Woche mit Antenne Sachsen und 70ern, 80ern und den schönsten Schlagern. Jetzt einer von Howard Carpendale, Samstagnacht.

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Buggles und Video Killed the Radio Star hier bei Antenne Sachsen am Montagvormittag und Rock-Superstar Bonnie Tyler ist ja letztens ins Krankenhaus gekommen, aber ist jetzt auch aus dem künstlichen Koma wieder erwacht. An der Stelle gute Besserung, dass sie bald wieder auf den Bühnen dieser Welt steht. Hier ist Bonnie Tyler bei Antenne Sachsen mit Total Eclipse of the Heart.

0: Montagvormittag mit Antenne Sachsen mit 70ern, 80ern und den schönsten Schlagern gleich mit Ostrock von Karat und Lynn Anderson kommt mit Rose Garden.
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0: Antenne Sachsen hier mit 70ern, 80ern und den schönsten Schlagern und natürlich auch der Möglichkeit, die Musik aus dem Radio mal live zu erleben.
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0: Kurz vor 11, hier ist Antenne Sachsen. Alles, was wichtig ist, gleich in den 11 Uhr Antenne Sachsen Nachrichten.
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1: Mit Michael Daub, guten Tag. Immer mehr Verbrecher landen nicht im Gefängnis, sondern in der Psychiatrie. Nach Informationen der LVZ hat die Zahl solcher Sicherungsverfahren deutlich zugenommen. Die Täter sind zwar aufgrund einer Erkrankung nicht voll schuldfähig, aber dennoch gefährlich. Allein am Landgericht Leipzig gäbe es mittlerweile 10-mal so viele Fälle wie noch vor 15 Jahren. Laut Gerichtssprecherin Katrin Seidel habe es 2011 lediglich 3 Sicherungsverfahren gegeben. Im vergangenen Jahr waren es mehr als 30. Das Heinrich-Schütz-Konservatorium in Dresden feiert sein 30-jähriges Bestehen. Aus diesem Anlass gibt es am Abend ein großes Festkonzert im Kulturpalast. Pauline Möckel berichtet.
2: Neben dem Dresdner Jugendsinfonieorchester sind auch Chöre, die Big Band, Tanzgruppen und Sängerinnen und Sänger zu erleben. Ein besonderer Höhepunkt ist die Uraufführung einer Komposition von Hans-Peter Preu, dem ersten Kapellmeister an den Landesbühnen Sachsen. Aktuell werden am HSK rund 8.500 Schülerinnen und Schüler unterrichtet, an insgesamt 8 Standorten.
1: Die Gewerkschaft Erziehung und Wissenschaft fordert angesichts von Mobbing und Gewalt an Schulen dringend Maßnahmen. Die Schulsozialarbeit müsse ausgebaut werden, sagt Vorständin Bensinger-Stolze. Lea Matschulat berichtet.
3: Präventive, also vorbeugende Arbeit mit Kindern und Jugendlichen sei an vielen Schulen oft nur eingeschränkt machbar, kritisiert die GEW. Der Grund? Fehlende Lehrkräfte und gleichzeitig auch zu wenige Sozialarbeiter. Die GEW hofft auf das Startchancenprogramm der Bundesregierung, das Schulen mit Kindern aus sozial benachteiligten Familien unterstützen soll.
1: Gut einen Monat nach Beginn des Ebola-Ausbruchs in der Demokratischen Republik Kongo ist die Zahl der bestätigten Fälle auf mehr als 1.000 gestiegen. Nach Regierungsangaben sind schon über 250 Menschen gestorben. Darunter sind auch viele medizinische Helfer. Ihnen mangelt es an Schutzausrüstung. Gegen die Virusvariante, die in der Demokratischen Republik Kongo grassiert, gibt es noch keinen Impfstoff und keine Therapie. Während viele noch über die Kündigung von RB-Trainer Ole Werner diskutieren, wird der Verein den neuen Chefcoach Martin Demichelis vermutlich bereits in den nächsten Tagen offiziell vorstellen. Das meldet die Bild. Der 45-jährige Argentinier hat in den letzten Monaten RCD

0: Mallorca trainiert und ist mit dem Verein als Tabellen 18. aus der spanischen ersten Liga abgestiegen.
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2: Neben Sonnenschein gibt es auch heute dichtere Wolken, vor allem im Nordosten Sachsens aktuell. Und aus Richtung Westen sind einzelne Regenwolken heute nochmal im Anmarsch. Gewitter werden heute und morgen immer seltener. Temperaturen weiter sommerlich, 25 bis 30 Grad sind heute drin. Morgen dann ähnlich, bis zu 31 Grad, schon mal weniger schwül. Und ab der Wochenmitte setzt sich das hochsommerliche heiße Wetter fort. Die Temperaturen steigen weiter nach oben.
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2: Achtung bitte auf der A4 Erfurt-Chemnitz zwischen Rüdersdorf und Gera-Langenberg. Hier sind in beiden Richtungen Rehe unterwegs. A13 Dresden Richtung Berlin zwischen Lübbenau und Freiwalde derzeit 8 Kilometer Stau. Auf der B6 in Dresden-Bühlau ein defektes Fahrzeug auf den Schienen, Höhe Weißer Adler, hier Stau der Straßenbahnen. Ein Unfall auf der B87 in Leipzig, Lützner Straße, Höhe Groß-Miltitzer Straße im Kreuzungsbereich, Vorsicht. Voll gesperrt nach einem Unfall die B171 in Höhe Wolkenstein im Kreuzungsbereich aus Richtung Olbernhau. Stau auf der B174 zwischen Hohndorf und Schopau und Blitzer. A17 Dresden Richtung Prag zwischen Dresden-Gorbitz und Südvorstadt nach dem Tunnel Altfranken. Dann B6 am Ortsausgang Krostitz Richtung Leipzig. Bischofswerda, Dresdner Straße stadtauswärts. In Dörrsdorf-Dittersbach Richtung Eschdorf, 30er-Zone. In Reinsdorf, Vielau hinter dem Carport. Riesa, Karnitzer Straße Richtung Oschatz und Dresden, Bischofsweg Richtung Radeberger Straße.
1: Und jetzt geht's weiter mit 70ern, 80ern und den schönsten Schlagern. Hier ist Daniel Pavel.
3: Und bei Secret Service geht die Uhr eine Stunde nach. 10 o'clock Postman kommt gleich nach Kerstin Ott und nach Hot Chocolate und Everyone's a Winner.

Das ist Antenne Sachsen mit Secret Service 10 o'clock Postman auf dem Weg in Richtung Montagmittag. Es wird wärmer und wärmer. Und genau aus diesem Grund lassen wir es ein bisschen entspannt angehen. Zum Beispiel mit dem Nebelmond von Juliane Werding. Und hier ist Elton John und Sacrifice. Einen schönen Montagvormittag.

0: Hier ist Antenne Sachsen mit 70ern, 80ern und den schönsten Schlagern. Zum Beispiel gleich einer von Maite Kelly.
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0: Antenne Sachsen am Montagmittag mit 70ern, 80ern und den schönsten Schlagern, zum Beispiel gleich mit Knickerbocker und Biene nach den 12 Uhr Antenne Sachsen Nachrichten. Mahlzeit.
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16: Mit Michael Daub, guten Tag. Mehrere Städte in Sachsen wollen heute ein Zeichen gegen die Finanznot der Kommunen setzen. Sie beteiligen sich am bundesweiten Aktionstag Kommunen am Limit. Dazu aufgerufen haben die drei kommunalen Spitzenverbände Deutscher Städtetag, Deutscher Landkreistag und Deutscher Städte- und Gemeindebund. Gefordert werden unter anderem eine jährliche Soforthilfe und eine Erhöhung des kommunalen Anteils an den Gemeinschaftssteuern. Zudem müsse der Grundsatz gelten, wer bestellt, bezahlt auch. Das heißt, dass Bund und Länder für jede neu übertragene Aufgabe die Kosten vollständig übernehmen.

0: Aktionen sind unter anderem in Leipzig, Dresden und Chemnitz geplant. Erst deutlich später in Rente und keine abschlagsfreie Frührente mehr. Das sind nur zwei der 30 Punkte, die eine Expertengruppe für eine große Rentenreform erarbeitet hat. Die SPD-Jugendorganisation JUSO kritisiert, dass das Renteneintrittsalter an die Lebenserwartung und nicht an die Beitragsjahre gekoppelt werden soll. Wer früher arbeiten geht, schuftet so deutlich länger. Die Grünen loben den Vorschlag zur Kapitaldeckung, also dass Beiträge am Kapitalmarkt angelegt werden sollen. Der Chemnitzer Oberbürgermeister Sven Schulze reist heute mit einer fünfköpfigen Delegation in die Partnerstadt Manchester. Was auf dem Programm steht, weiß Carsten Koliski.
1: In England lädt Schulze bis Mittwoch erstmals zum sogenannten Chemnitzer Wirtschaftstag ein. Dabei geht es darum, neue Kontakte zu knüpfen und bestehende zu vertiefen. Danach reist die Chemnitzer Delegation weiter nach Birmingham und nach Coventry.
0: Kommender Wechsel in der Downing Street in London. Der amtierende britische Premier Starmer hat seinen Rücktritt angekündigt. Damit beugt er sich dem seit Monaten steigenden Druck aus seiner eigenen Partei. Als sein Nachfolger wird der Manchester Bürgermeister Burnham gehandelt. Der hatte sich in seiner Stadt gegen die starke rechtspopulistische Partei Reform UK durchsetzen können. In Leipzig-Connewitz ist das Straßenfestival Fête de la Musique am Sonntagabend eskaliert. Rund 100 Menschen errichteten und entzündeten Barrikaden. Eine Gruppe von etwa 30 Personen zog anschließend zu einem nahegelegenen Polizeiposten und bewarf ihn mit Steinen. Dabei wurden auch eine Praxis und ein Transporter beschädigt. Die Polizei ermittelt wegen Landfriedensbruch. Die Schadenshöhe ist noch unklar.
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3: Neben Sonnenschein gibt es auch heute dichtere Wolken, vor allem im Nordosten Sachsens aktuell. Und aus Richtung Westen sind einzelne Regenwolken heute nochmal im Anmarsch. Gewitter werden heute und morgen immer seltener. Temperaturen weiter sommerlich, 25 bis 30 Grad sind heute drin. Morgen dann ähnlich, bis zu 31 Grad schon mal weniger schwül. Und ab der Wochenmitte setzt sich das hochsommerliche heiße Wetter fort. Die Temperaturen steigen weiter nach oben.
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3: Achtung, A9 Leipzig Richtung Nürnberg, eine ungesicherte Unfallstelle zwischen Dreußig und Eisenberg. A13 Berlin Richtung Dresden, hier liegen zwischen Thiendorf und Radeburg Reifenteile und Stau in der Gegenrichtung zwischen Duben und Freiwalde. Und Vorsicht in Leipzig auf dem Kantatenweg Höhe Volkspark, Leipzig Kleinschocher, hier ein Unfall im Kreuzungsbereich. Die neuesten Blitzer auf der B176, Borna Richtung Bad Lausick, kurz vorm Abzweig nach Geithain in der 70er-Zone und Moritzburg Schlossallee Richtung Reichenberg.
2: 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Hier ist Daniel Pavel.
4: Ist bei Ihnen am Mittagstisch noch Platz? Dann setzen wir uns gerne dazu mit Ava, mit Sandra und mit Knickerbocker und Biene. Und hallo Klaus. Mahlzeit.

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Eine schöne Mittagspause mit Antenne Sachsen. Mit 70ern, 80ern und den schönsten Schlagern. Bei uns auf der musikalischen Speisekarte jetzt Leo Sayer, When I Need You. Wolfgang Petri kommt mit Verlieben, Verloren, Vergessen, Verzeihen. Und hier ist Schwung von Barclay James Harvest mit Life is for Living.

0: Eine schöne Mittagspause mit Antenne Sachsen und gleich mit Scott McKenzie.
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0: So klingt Antenne Sachsen mit 70ern, 80ern und den schönsten Schlagern. Alles, was wichtig ist, fassen wir kurz und knapp zusammen in den 13 Uhr Antenne Sachsen Nachrichten gleich.
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3: Mit Janis Müller. Guten Tag. Ein schwerer Unfall hat am Vormittag in Stützengrün die Feuerwehr auf den Plan gerufen. Was passiert ist, dazu mehr von Cindy Einhorn.
4: Auf der Bergstraße war ein VW aus noch bislang ungeklärtem Grund von der Fahrbahn abgekommen, gegen einen Baum geprallt und auf dem Dach liegen geblieben. Der Fahrer war im Wagen eingeklemmt, war aber ansprechbar. Die Kameraden der Feuerwehr befreiten den Verletzten und übergaben ihn an den Rettungsdienst. Der brachte den Mann ins Krankenhaus. Zur Ursache und zur Schwere der Verletzungen gibt es noch keine Angaben.
3: Seit Monaten gab es immer mehr Druck auf den britischen Premier Starmer aus seiner eigenen Partei. Jetzt hat er seinen Rücktritt als Premier und Chef der Labour-Partei angekündigt. In den Startlöchern steht schon sein potenzieller Nachfolger, der Manchester-Bürgermeister Burnham. Starmers Labour-Partei steckt seit den schweren Niederlagen gegen die Reform UK in einer Krise. Am Muldendamm in Zwickau ist ein Rollstuhlfahrer von einem Hund gebissen worden. Der 59-Jährige verriss daraufhin den Steuerungshebel seines Rollstuhls und fuhr den Muldendamm runter. Der Hundehalter haute einfach ab und ließ den Verletzten in seiner hilflosen Lage zurück. Später wurde er im Krankenhaus behandelt. Die Polizei bittet dringend um Zeugenhinweise. Dieselfahrer haben am Wochenende zumindest etwas aufatmen können. Der Preis für den Liter ist im bundesweiten Schnitt unter das Niveau vor dem Iran-Krieg gefallen. Am günstigsten war Diesel laut ADAC am Freitag mit 1,73 Euro pro Liter. Auch die Benzinpreise sind zuletzt gesunken, die sind aber noch über dem Niveau vor dem Iran-Krieg. Ernährungsexperten und Wissenschaftler wollen seit Jahren, dass mehr Bewusstsein für Ernährung geschaffen wird. Ein Professor der TU Dresden hat jetzt einen konkreten Vorschlag, ein Schulfach Ernährung. Andreas Rutz sagt, gemeinsames Kochen und Essen sei ein guter Ansatz für einen Wandel, weg von Fastfood und To-Go-Kultur.
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5: Heute eine Mischung aus viel Sonne und meist nur harmlosen Wolken. Es besteht ein geringes Schauer- und Gewitterrisiko bei 25 bis 31 Grad heute. In der Nacht dann auch trocken, 17 bis 11 Grad. Und morgen sieht's ähnlich aus. Viel Sonne, zwischendurch einige Schleier oder auch Quellwolken. Über den Bergen kann es regnen und gewittern, aber das nur selten. Und Temperaturen nochmal bis zu 31 Grad. Ab der Wochenmitte dann nochmal deutlich heißer.
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5: A4 Görlitz Richtung Dresden, Stau zwischen Salzenforst und Uist. A4 Chemnitz Richtung Erfurt, zwischen Gera-Langenberg und Rüdersdorf, ein defekter LKW. Ein Unfall auf der A9 Leipzig Richtung Nürnberg, zwischen Dreußig und Eisenberg. Dann A13 Berlin Richtung Dresden, eine LKW-Panne zwischen Tiendorf und Radeburg. Dann Stau in der Gegenrichtung, A13 Dresden Richtung Berlin, zwischen Duben und Freiwalde. Es liegen Reifenteile auf der A14 Leipzig Richtung Magdeburg, zwischen Raststätte-Plötzetal Ost und Könnern auf der rechten Spur. Und es staut sich auf der A72 Richtung Hof, zwischen Dreieck Hochfranken und Hof Nord. Und der neueste Blitzer in Grumbach auf der Taranter Straße.
2: Und jetzt geht's weiter mit 70ern, 80ern und den schönsten Schlagern. Hier ist Daniel Pavel.
6: Und hier kommen gleich zum Montagmittag Culture Club. Santiano sind dabei mit Santiano und wir starten die Stunde mit Gilbert O'Sullivan und Get Down.

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0: Culture Club und Kammerchamäleon. Hier ist Antenne Sachsen. Mit 70ern, 80ern und den schönsten Schlagern geht's in einen heißen Montagnachmittag. Gleich mit dem Roland Kaiser schippern wir auf das Santa Maria. Dusty Springfield mit In Private ist dabei. Und hier, das sind Simon und Garfunkel mit The Boxer. Schönen Nachmittag.
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0: Das ist Ihr Montagnachmittag. Das ist Antenne Sachsen. Gleich mit Andrea Berg. Ich schieß dich auf den Mond.
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Linda Carlisle, Circle in the Sand. Die passende Musik hier bei Antenne Sachsen mit 70ern, 80ern und den schönsten Schlagern. Und zum Wetter passt sie auch. Es gibt ein bisschen Urlaub jetzt. Ein Ausflug nach Frankreich mit The Shores und Comment ça va. Schönen Montagnachmittag. Salut!

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11: Kurz vor zwei, hier ist Antenne Sachsen mit 70ern, 80ern und den schönsten Schlagern und allem Wichtigen in den 14 Uhr Nachrichten.
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13: Mit Janis Müller, guten Tag. Die meisten Mieter sind mit ihren Wohnungen und Häusern eigentlich zufrieden, wenn da nicht die Wohnkosten wären. Die Miete ist für viele Haushalte eine ordentliche Belastung. Das haben mehr als die Hälfte der Befragten in einer entsprechenden Umfrage gesagt. Darin zeigt sich auch, die Menschen bleiben immer länger in ihren Wohnungen, unter anderem aus Angst vor teureren neuen Mietverträgen. Kaum wird es draußen richtig warm, ist die Hitze auch schon einigen Menschen in Leipzig-Konnewitz zu Kopf gestiegen. Etwa 100 versammelten sich gestern Abend kurz nach 22 Uhr auf der Wolfgang-Heinze-Straße. Sie errichteten Barrikaden, um diese direkt im Anschluss anzuzünden. Laut Polizei zogen danach etwa 30 noch weiter auf die Biedermannstraße und bewarfen Geschäfte sowie den Polizeiposten mit Steinen. Anschließend hauten die Randalierer ab. Ermittelt werden konnte bislang niemand. Die Rentenkommission schlägt vor, den frühestmöglichsten Renteneintritt mit Abschlägen von 63 auf 64 Jahre anzuheben. Betroffen wären langjährig Versicherte mit mindestens 35 Beitragsjahren. Die Experten begründen den Vorschlag damit, dass viele Menschen sonst sehr früh in Rente gehen und dauerhaft geringere Altersbezüge in Kauf nehmen. Der Abschlussbericht der Rentenkommission soll morgen vorgestellt werden. In Görlitz treffen sich diese Woche 50 weltweit renommierte Wissenschaftler aus der Astrophysik und Astronomie. Sie stimmen sich über Schwerpunkte der künftigen Forschung ab. Dazu gehört auch Physik-Nobelpreisträger Brian Schmidt, Knut Michael Kunert.
14: Es geht um die Absprache bei globalen Großprojekten wie dem Square Kilometer Array Observatory oder dem geplanten Einstein-Teleskop, für das sich die Lausitz als Standort empfohlen hat. Die Leitung der Konferenz liegt unter anderem beim in Görlitz ansässigen Deutschen Zentrum für Astrophysik. Neben Fachgesprächen werden auch öffentliche Veranstaltungen in der Region angeboten. So gibt es zum Beispiel am Mittwochabend in der Kulturfabrik in Hoyerswerda

0: einen Diskussionsabend über Exoplaneten und ferne Welten.
1: Die Wahl zum vogtländischen Wort des Jahres fällt 2026 auf Grie-Gegnifte. Das ist das Ergebnis des Votings, das gestern verkündet wurde. 1200 Menschen hatten abgestimmt. Grie-Gegnifte bezeichnet geriebene grüne Klöße, eine Spezialität aus der vogtländischen Küche. Auf Platz 2 landete das Wort Forzkapsel für Bett und auf Platz 3 Biedeln für Verpetzen.
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3: Heute eine Mischung aus viel Sonne und meist nur harmlosen Wolken. Es besteht ein geringes Schauer- und Gewitterrisiko bei 25 bis 31 Grad heute. In der Nacht dann auch trocken, 17 bis 11 Grad. Und morgen sieht's ähnlich aus. Viel Sonne, zwischendurch einige Schleier oder auch Quellwolken. Über den Bergen kann es regnen und gewittern, aber das nur selten. Und Temperaturen nochmal bis zu 31 Grad. Ab der Wochenmitte dann nochmal deutlich heißer.
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3: A4 Görlitz Richtung Dresden zwischen Salzenforst und Burkau, Stau an einer Baustelle. A13 Berlin Richtung Dresden zwischen Thiendorf und Radeburg, ein defekter LKW, Standspur und rechte Spur sind blockiert. In der Gegenrichtung A13 Dresden Richtung Berlin, Stau zwischen Duben und Freiwalde. Auf der A17 Prag Richtung Dresden ist Stau angesagt zwischen dem Grenzübergang Breitenau-Schönwald und Bad Gottleuba. Achtung bitte auf der A72 Chemnitz Richtung Leipzig zwischen Penich und Rochlitz liegt ein Teppich und A72 Plauen Richtung Hof, 5 Kilometer Stau zwischen Dreieck Hoffranken und Hof Töpen. Und Achtung, in Oberlichtenau ein Ampelausfall an der Chemnitzer Straße Ecke Obere Hauptstraße. Blitzer noch, B87 in Torgau auf der Ostseite der Elbbrücke beidseitig. Dann B176 Borna Richtung Bad Lausick kurz vorm Abzweig nach Geithain. In Grüngräbchen Richtung Schwebnitz kurz vor der 30er Kurve. Krumbach, Taranter Straße und Leipzig, Arthur-Hoffmann-Straße statt auswärts.
2: Jetzt geht's weiter mit 70ern, 80ern und den schönsten Schlagern. Hier ist Daniel Pavel.
4: Und gleich gibt's einen wirklich klasse 80er von Pat Benatar, heißt Love is a Battlefield. Vorher starten wir die neue Stunde mit Andy Borg, Adios Amor.

Montagnachmittag mit 70ern, 80ern und den schönsten Schlagern. Und Fans machen sich Sorgen um Rod Stewart. Der musste jetzt am Wochenende auf einem Konzert mit Sauerstoff versorgt werden. Ist also so an die Bühnenseite gegangen. Da gab es schon ein vorbereitetes Sauerstoffgerät. Hat ein paar Atemzüge genommen und hat dann auch gesagt, es geht ihm gut. Aber so ganz spurlos gehen an ihm die Temperaturen halt auch nicht vorbei und auch der Bühnenstress. Also, wir haben Rod Stewart jetzt im Programm mit Downtown Train.

0: Antenne Sachsen mit 70ern, 80ern und den schönsten Schlagern gleich einer, wie ich finde, der größten von Roger Whittaker nach Smokey, I'll Meet You at Midnight.
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Dies ist Gordon Mackenzies Lied, sein Lied von Albany, dem stolzen Schloss seines Clans, das eines Tages für immer verlieren sollte.

0: So klingt Antenne Sachsen. So klingen 70er, 80er und die schönsten Schlager. Und wir möchten Ihnen mal einen richtig schönen Abend bereiten.
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0: Kurz vor drei, hier ist Antenne Sachsen mit 70ern, 80ern und den schönsten Schlagern und allem, was wichtig ist, in den 15 Uhr Antenne Sachsen Nachrichten gleich.
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5: Mit Janis Müller. Guten Tag. Die Bundespolizei hat auf dem Dresdner Hauptbahnhof einen bewaffneten Mann überwältigt. Der 46-jährige Deutsche war gestern einer Streife aufgefallen, weil er ein Messer griffbereit und offen sichtbar in einer Umhängetasche dabei hatte. Darauf angesprochen reagierte der Mann aggressiv und bedrohte die Beamten. Erst mit Verstärkung konnte ihm das Messer abgenommen und ihm Handschellen angelegt werden. Auch auf dem Weg zur Wache leistete der 46-jährige noch Widerstand. Protest vor dem Landratsamt in Bautzen. Die Gewerkschaft Verdi will heute Nachmittag gegen die geplanten Einschnitte beim öffentlichen Personennahverkehr protestieren. Um 17 Uhr kommt der Kreistag zusammen. Um die Geburtenstation in Kamenz noch bis Jahresende am Leben zu halten, hat der Kreistag die Übernahme der Betriebskosten beschlossen. Im Gegenzug sollen 500.000 Euro beim ÖPNV eingespart werden. Ein Transporterfahrer hat in Chemnitz einen Unfall verursacht, weil er in der Hitze Durst hatte. Frederik Seifert berichtet.
6: Schon am Freitagnachmittag hatte er vor dem Industriemuseum beim Griff nach einer Wasserflasche das Lenkrad verrissen und war mit seinem Mercedes gegen einen Leitungsmast der Straßenbahn gekracht. Zum Glück verletzte sich der 49-Jährige nur leicht. Der Schaden wird von der Polizei auf 9.000 Euro geschätzt. Mehrere Straßenbahnen fielen aus.
5: Sie sind ein zentraler Baustein der Energiewende. In Deutschland werden immer mehr Batteriespeicher gebaut. In den ersten 5 Monaten des Jahres sind rund 225.000 Speicher installiert worden, 70% mehr als im Vorjahreszeitraum. Ob der Boom anhält, ist aber unsicher. Laut Verbänden bremsen Bürokratie und lange Genehmigungsverfahren den weiteren Ausbau. Bei der Fußball-WM steht heute Abend ein Topspiel auf dem Programm. Unsere Nachbarn aus Österreich treffen auf Titelverteidiger Argentinien um Superstar Lionel Messi. Beide Teams konnten ihr erstes

0: Spiel gewinnen. Es dürfte also um den Gruppensieg gehen. Anstoß in Dallas ist um 19 Uhr. Ab 23 Uhr spielt dann Frankreich gegen den Irak. Die Spiele in der Nacht: Norwegen gegen Senegal und Jordanien gegen Algerien.
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2: Aufgelockert bis sonnig, vor allem im Bergland. Einzelne Schauer und Gewitter bei 30 bis 32 Grad. Die kommende Nacht dann teils klar, teils wolkig und trocken bei 19 bis 15 Grad. Morgen heiter bis wolkig und meist trocken, 29 bis 31 Grad. Und Mittwoch mal ein paar Wolkenfelder, aber weiter trocken und 32 bis 35 Grad.
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2: A4, Görlitz Richtung Dresden zwischen Salzenforst und Burkau, 3 Kilometer stockend. Görlitz Richtung Dresden zwischen Ottendorf, Okrilla und Hermsdorf, Gegenstände auf der mittleren Spur, hier Reifenteile. Die A72 Plauen Richtung Hof zwischen Dreieck Hochfranken und Hof Nord, 5 Kilometer Stau. Und die B101 in Annaberg-Buchholz zwischen der B95 und an der Riesenburg, Vollsperrung nach Unfall. Es blitzt Grüngräbchen Richtung Schwebnitz kurz vor der 30er-Kurve auf der linken Seite. In Leipzig Arthur-Nagel-Straße Richtung Kloßstraße und die B101 Längefeld Richtung Heinzebank in Obervorwerk.
1: Und jetzt geht's weiter mit 70ern, 80ern und den schönsten Schlagern. Hier ist Daniel Pavel.
3: Und hier ist gleich die überaus sympathische Vanessa Mai. Vorher gibt's zum Kaffeetrinken nachmittags A Glass of Champagne mit Sailor.

0: Blue System, Sorry Little Sarah, hier bei Antenne Sachsen, 70er, 80er und die schönsten Schlager. Gute Laune gleich von Bonnie M. mit dem Happy Song. Und weil wir uns so ein bisschen fühlen bei den Temperaturen wie in der Prärie, wie in den Südstaaten, gibt's jetzt passenden Country-Sound dazu. Hier ist Johnny Cash und Ring of Fire.
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0: Einen schönen, sonnigen Montagnachmittag mit Antenne Sachsen, mit 70ern, 80ern und den schönsten Schlagern. Du bist mein Glück von Matthias Reim. Gibt's gleich.
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Tina Turner, What's Love Got to Do With It? Hier bei Antenne Sachsen am heißen Montagnachmittag. Und weil man ja bei den Temperaturen sportlich auch sich so ein bisschen zurückhalten soll, es ist nicht wirklich gesund bei der Hitze, machen wir halt jetzt einfach ein bisschen Nachmittagssport, gedanklich. Die passende Musik dazu gibt's jetzt von den Village People und YMCA.

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0: Kurz vor vier, hier ist Antenne Sachsen bei brütender Hitze mit 70ern, 80ern und den schönsten Schlagern bringen wir frischen Wind rein und alles, was wichtig ist, gleich in den 16 Uhr Antenne Sachsen Nachrichten.
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5: Mit Janis Müller. Guten Tag. Schwere Vorwürfe gegen die sächsische Staatsregierung. Der Rechnungshof wirft ihr vor, die Flughäfen Leipzig, Halle und Dresden ohne klare Strategie mit Millionen zu stützen. Frank Selig berichtet.
6: Rechnungshofdirektorin Skadi Stinshoff erklärte, Sachsen erkenne zwar die Krise der mitteldeutschen Flughafen AG, handle aber nicht aktiv dagegen. Und das, obwohl der Freistaat mit über 77% Haupteigentümer ist. Die Infrastruktur sei schlichtweg überdimensioniert. In Leipzig liegt die Auslastung bei 2/3, in Dresden sogar nur bei 1/4. Zuletzt hatten Sachsen und Sachsen-Anhalt die Airports mit rund 100 Millionen Euro unterstützt. Eine weitere ähnlich hohe Finanzspritze ist bis 2030 geplant.
5: Das Renteneintrittsalter soll künftig an die Lebenserwartung der Menschen gekoppelt werden. Das ist ein Punkt der Vorschläge, die die Rentenkommission im Kanzleramt vorlegen will. Ein weiterer ist, dass Beamte und Selbstständige mittelfristig auch in die gesetzliche Rente einbezogen werden sollen. Von Sozialverbänden und Gewerkschaften gibt's an den Plänen scharfe Kritik. Aus der Union kommt überwiegend Lob. Zahnmedizin studieren ohne Spitzenabitur. In Sachsen sind die ersten 8 Studienplätze über die neue Landzahnarztquote vergeben worden. Und zwar an 6 Frauen und 2 Männer. Bedingung ist, dass sich die angehenden Zahnmediziner dazu verpflichten, nach ihrem Abschluss für mindestens 10 Jahre in einer Region in Sachsen zu praktizieren, wo Zahnärzte fehlen. Abiturienten im Erzgebirge bekommen momentan wieder eine symbolische Starthilfe. Die Wirtschaftsförderung verteilt rund 870 sogenannte Werkzeugkisten an alle 16 Gymnasien. Die Kiste steht symbolisch für den neuen Lebensabschnitt und soll die Absolventen auf ihren neuen Wegen an die vielfältigen beruflichen

0: Perspektiven im Erzgebirge erinnern. Die Aktion gibt es schon seit 9 Jahren. Schlechte Nachrichten für die deutsche Fußballnationalmannschaft. Für Nico Schlotterbeck ist die WM offenbar vorbei. Laut Medienberichten hat sich der Innenverteidiger im Spiel gegen die Elfenbeinküste einen Bänderriss im Sprunggelenk zugezogen. Die Ausfallzeit mindestens 8 Wochen. Für ihn dürfte Antonio Rüdiger in die Startelf rücken.
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2: Aufgelockert bis sonnig, vor allem im Bergland. Einzelne Schauer und Gewitter bei 30 bis 32 Grad. Die kommende Nacht dann teils klar, teils wolkig und trocken bei 19 bis 15 Grad. Morgen heiter bis wolkig und meist trocken, 29 bis 31 Grad. Und Mittwoch mal ein paar Wolkenfelder, aber weiter trocken und 32 bis 35 Grad.
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2: A4 Dresden Richtung Chemnitz, zwischen Chemnitz-Glößau und Chemnitz-Mitte 1 Kilometer Stau. Görlitz Richtung Dresden, zwischen Uhüst und Ohorn 1 Kilometer Stau. Die A13 Berlin Richtung Dresden, zwischen Thiendorf und Radeburg 1 Kilometer Stau. A14 Dresden Richtung Leipzig, zwischen Döbeln Nord und Leißnig 3 Kilometer Stau und Reifenteile auf allen Spuren. Und es blitzt Waldkirchen stadteinwärts grauer Caddy. Die B87 Torgau am Ortsausgang Richtung Zwetau und die A4 Dresden Richtung Görlitz am Dreieck Dresden Nord.
1: Und jetzt geht's weiter mit 70ern, 80ern und den schönsten Schlagern. Hier ist Daniel Pavel.
3: Und wir sorgen schön für Urlaubsstimmung gleich mit Madonna. La Isla Bonita nach Stimmen im Wind. Hier kommt Juliane Werding. Schönen Nachmittag.

0: Hier ist Antenne Sachsen und wie heißt es so schön, aller guten Dinge sind drei.
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0: Antenne Sachsen mit 70ern, 80ern und den schönsten Schlagern. Zum Beispiel gleich einer von Nicole und Bagman Turner Overdrive stehen auch in den Startlöchern. Gibt's gleich.
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ja durch den Montagnachmittag. Moment, ich korrigiere, den heißen Montagnachmittag. Und es liegt ja eine 30-Grad-Woche vor uns. Wir wollen uns aber nicht beschweren. Es ist ja immerhin Sommer. Schlimmer wäre es bei 14 Grad und Regen. Jetzt Amanda Lear mit Follow Me und auch die Münchner Freiheit hat so eine richtige Hitze mal besungen. Hier sind sie mit So heiß.

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2: Mit Janis Müller. Guten Tag. Sachsens Polizei hat letztes Jahr mehr als insgesamt 4.400 Cyberangriffe auf Unternehmen, Behörden und Privatpersonen registriert. Das ist ein deutlicher Anstieg gegenüber den knapp 4.000 Fällen im Vorjahr. Das geht aus der Antwort der Staatskanzlei auf eine Anfrage des BSW hervor. Die Angriffe laufen meist über gefälschte E-Mails zum Abgreifen von Passwörtern oder über Schadsoftware, mit der Kriminelle Unternehmensdaten verschlüsseln und Lösegeld erpressen. Randale in Leipzig-Konnewitz. Rund 100 Menschen haben sich letzte Nacht auf der Wolfgang-Heinze-Straße versammelt, um Ärger zu machen. Clarissa Kunert berichtet.
3: Ja, die Randalierer haben Barrikaden errichtet und diese auch angezündet. Etwa 30 von ihnen reichte das aber offenbar noch nicht. Sie liefen anschließend weiter auf die Biedermannstraße und warfen mit Steinen. Dabei wurden, laut Polizei, unter anderem die Fenster einer Praxis und des Polizeipostens sowie ein Transporter beschädigt. Danach flüchteten die Steineschmeißer unerkannt.
2: Es war während der Corona-Pandemie für einige Menschen ein Thema, aber auch Jahre danach fühlen sich junge Erwachsene in Deutschland häufig einsam. Laut aktueller Studie des Bundesamts für Bevölkerungsforschung gab gut ein Fünftel der 21- bis 30-Jährigen an, sich stark einsam zu fühlen. Ein Grund dafür: sie befinden sich in einer besonders empfindlichen und entscheidenden Lebensphase. Heute hat sich eine Chemnitzer Delegation auf den Weg nach Manchester gemacht. Oberbürgermeister Sven Schulze reist mit 5 Vertretern in die britische Partnerstadt. Dort lädt der OB erstmals zum sogenannten Chemnitzer Wirtschaftstag ein. Rund 80 Vertreter von Firmen und Verbänden werden dort erwartet. Dabei geht es um den Austausch und mögliche Zusammenarbeit. Danach reist die Chemnitzer Delegation weiter nach Birmingham und Coventry. Schlechte Nachricht für die deutsche Fußballnationalmannschaft. Für Nico Schlotterbeck ist die WM offenbar vorbei. Er hat sich beim Spiel gegen die Elfenbeinküste einen Bänderriss am Sprunggelenk zugezogen. Thomas Bremser.
4: Im Spiel gegen die Elfenbeinküste tritt sich Schlotterbeck nach 15 Minuten unglücklich selbst gegen das linke Bein. Er muss immer wieder behandelt werden, hält aber bis zur Halbzeit durch, dann bleibt er in der Kabine. Bundestrainer Nagelsmann ahnt nach dem Spiel schon, dass es etwas Schlimmeres sein kann. Für den Abwehrchef von Borussia Dortmund wird jetzt Antonio Rüdiger in die Startelf rücken. Nachnominieren kann Nagelsmann niemanden mehr.
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5: Aufgelockert bis sonnig, vor allem im Bergland. Einzelne Schauer und Gewitter bei 30 bis 32 Grad. Die kommende Nacht dann teils klar, teils wolkig und trocken bei 19 bis 15 Grad. Morgen heiter bis wolkig und meist trocken, 29 bis 31 Grad. Und Mittwoch mal ein paar Wolkenfelder, aber weiter trocken und 32 bis 35 Grad.
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5: A4 Dresden Richtung Chemnitz, zwischen Werbersdorf und Hainichen immer noch der Maurerbottich auf der mittleren Spur. Vorsicht bitte. Dresden Richtung Chemnitz, zwischen Chemnitz-Glößau und Chemnitz-Mitte 1 Kilometer Stau. A4 Görlitz Richtung Dresden, zwischen Salzenforst und Ohorn 2 Kilometer stockend. Die A14 Dresden Richtung Leipzig, zwischen Leisnig und Mutschen 3 Kilometer Stau. Hier Radwechsel auf der Fahrerseite, deswegen rechte Spur gesperrt. Und es blitzt Waldkirchen stadteinwärts, grauer Caddy. Die B87 Torgau, Ortsausgang Richtung Zwetau und die A4 Dresden Richtung Görlitz am Dreieck Dresden-Nord.
1: Und jetzt geht's weiter mit 70ern, 80ern und den schönsten Schlagern. Hier ist Daniel Pavel.
6: Und Secret Service stehen in den Startlöchern mit LA Goodbye, genauso wie Kerstin Ott und wie Gloria Gaynor mit I Will Survive. Jetzt.

Montagnachmittag mit Secret Service bei Antenne Sachsen. Und wenn der Wocheneinkauf noch ansteht, denken Sie ans Grillzeug. Die ganze Woche eigentlich immer schön Wetter dazu. Gut, ab und zu kann es mal einen Schauer oder ein Gewitter geben, aber wir halten Sie da schon auf dem Laufenden. Ansonsten genießen Sie einfach die Sommerzeit mit Musik jetzt von Joe Cocker. Summer in the City. Hier bei Antenne Sachsen.

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0: Sachsen. Das sind 70er, 80er und die schönsten Schlager, zum Beispiel gleich mit Boney M. und mit Wolfgang Petri.
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Tina Turner, Private Dancer. Das ist Antenne Sachsen mit 70ern, 80ern und den schönsten Schlagern. Und wenn Sie jetzt so auf dem Weg sind, das fühlt sich so ein bisschen an wie im Sommerurlaub, oder? Wenn man nach einem Strandtag zurück ins Hotel fährt. Durchgeschwitzt, erhitzt und durstig. So, deswegen machen wir uns jetzt ein bisschen Luft mit einer Sommernacht in Rom von Gigi Anderson. Hier bei Antenne Sachsen. Frohes Schwitzen!

0: Guten Abend, hier ist Antenne Sachsen. Hier sind 70er, 80er und die schönsten Schlager am hochsommerlichen Montagabend. Unter anderem in der kommenden Stunde mit Eric Carmen, mit Niki und das Tagesgeschehen zusammengefasst in den 18 Uhr Antenne Sachsen Nachrichten.
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8: Mit Janis Müller. Schwere Vorwürfe gegen die sächsische Staatsregierung. Der Rechnungshof wirft ihr vor, die Flughäfen Leipzig, Halle und Dresden ohne klare Strategie mit Millionen zu stützen. Frank Selig berichtet.
9: Rechnungshofdirektorin Skadi Stinshoff erklärte, Sachsen erkenne zwar die Krise der Mitteldeutschen Flughafen AG, handle aber nicht aktiv dagegen. Und das, obwohl der Freistaat mit über 77% Haupteigentümer ist. Die Infrastruktur sei schlichtweg überdimensioniert. In Leipzig liegt die Auslastung bei 2/3, in Dresden sogar nur bei 1/4. Zuletzt hatten Sachsen und Sachsen-Anhalt die Airports mit rund 100 Millionen Euro unterstützt. Eine weitere ähnlich hohe Finanzspritze ist bis 2030 geplant.
8: Das Renteneintrittsalter soll künftig an die Lebenserwartung der Menschen gekoppelt werden. Das ist ein Punkt der Vorschläge, die die Rentenkommission im Kanzleramt vorlegen will. Ein weiterer ist, dass Beamte und Selbstständige mittelfristig auch in die gesetzliche Rente einbezogen werden sollen. Von Sozialverbänden und Gewerkschaften gibt's an den Plänen scharfe Kritik. Aus der Union kommt überwiegend Lob. Mehrere Tonnen Cannabis, kiloweise Kokain und Crack. Ermittler sind in NRW, Spanien und Österreich gegen eine Gruppe mutmaßlicher Drogenhändler vorgegangen. Im Auftrag der Kölner Staatsanwaltschaft wurden 31 Privatwohnungen, Geschäftsräume und Verstecke durchsucht und mehrere Haftbefehle vollstreckt. Ermittelt wird gegen 31 Beschuldigte, die seit Jahren international mit Drogen handeln sollen. Die Wahl zum vogtländischen Wort des Jahres fällt 2026 auf Grie-Gegnifte. Das ist das Ergebnis des Votings, das gestern verkündet wurde. 1200 Menschen hatten abgestimmt. Grie-Gegnifte

0: bezeichnet geriebene grüne Klöße, eine Spezialität aus der vogtländischen Küche. Auf Platz 2 landete das Wort Fortskapsel für Bett und auf Platz 3 Biedeln für Verpetzen.
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2: Aufgelockert bis sonnig, vor allem im Bergland. Einzelne Schauer und Gewitter bei 30 bis 32 Grad. Die kommende Nacht dann teils klar, teils wolkig und trocken bei 19 bis 15 Grad. Morgen heiter bis wolkig und meist trocken, 29 bis 31 Grad. Und Mittwoch mal ein paar Wolkenfelder, aber weiter trocken und 32 bis 35 Grad.
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2: A4 Chemnitz Richtung Dresden zwischen Dreieck-Nossen und Wilsdruff. Vorsicht, defektes Fahrzeug auf der rechten Spur. Dresden Richtung Chemnitz zwischen dem Dreieck Dresden-Nord und Dresden-Flughafen. Auch hier defektes Fahrzeug auf der Standspur und Reifenteile auf der Fahrbahn. Und gesperrt die B170 zwischen Abzweig Hermsdorf und Oberhässlich nach Unfall. Es blitzt Lengefeld Richtung Heinzebank in Obervorwerk.
1: Jetzt geht's weiter mit 70ern, 80ern und den schönsten Schlagern. Hier ist Daniel Pavel.
3: Und hier sind The Police gleich mit ihrem größten Hit Every Breath You Take. Außerdem Eric Carmen aus Dirty Dancing Hungry Eyes und vorher starten wir mit Niki.

0: Montagabend mit Antenne Sachsen mit 70ern, 80ern und den schönsten Schlagern, zum Beispiel mit dem Kaiser gleich und mit Chris Andrews.
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Tony Carey, Room with a View. Hier ist Antenne Sachsen. Einen schönen Montagabend. Willkommen zu unserem Fremdsprachenkurs, Lektion 3, Österreichisch. Was heißt auf Österreichisch, wenn ich etwas gedankenverloren vor mich hinstarre? Das heißt, wenn ich oft ein bisschen ins Nordkostel schaue. War das ein bisschen schnell? Dann singen wir es gemeinsam mit Peter Cornelius. Wenn ich oft gedankenverloren vor mich hinstarre. Und auf Österreichisch

0: Hier ist Antenne Sachsen am Montagabend mit 70ern, 80ern und den schönsten Schlagern. Gleich knutschen wir eine Runde mit Helene Fischer. Es gibt Cliff Richard mit We Don't Talk Anymore und das Tagesgeschehen zusammengefasst in den 19 Uhr Antenne Sachsen Nachrichten.
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2: Mit Jannis Müller. Die Reformpläne der Rentenkommission werden erst morgen offiziell der Regierung übergeben, aber schon jetzt heiß diskutiert. Ein Knackpunkt, der Vorschlag, das Rentenalter schrittweise anzuheben. Claudia Wächter.
3: Noch länger arbeiten, völlig ungerecht, sagen Kritiker. Tenor ein Professor könne das vielleicht, ein Fliesenleger nicht. Hintergrund: nach dem aktuellen Vorschlag soll die sogenannte Rente mit 63 wegfallen und ein Teil der Rentenbeiträge soll künftig am Aktienmarkt angelegt werden. Das finden die Grünen gar nicht so schlecht, fordern nun aber vor allem von der Regierung schnell Klarheit. Alles andere sorge nur für Verunsicherung.
2: Die Kommunen sind am Limit und machten deshalb heute mit einem bundesweiten Aktionstag auf die Dramatik der Lage aufmerksam. Auch Dresden beteiligte sich. Oberbürgermeister Dirk Hilbert bot am Morgen symbolisch den goldenen Reiter bei einer Auktion zum Kauf an.
4: Wie kommt man auf solche Ideen? Wir laufen immer mehr in Defizite, müssen Leistungen abbestellen, hinterfragen und alles das, was es lebenswert macht. Ob das die Bibliotheken sind, ob das jetzt Grünanlagen sind, die Brunnen, um nur mal einige Beispiele, und das könnte man jetzt endlos so fortführen. Und warum kommen wir in diese Situation? Weil Bund und Länder Leistungen bestellen bei den Kommunen als Leistungserbringer, sie aber nicht ausreichend finanzieren. Das hat mittlerweile eine solche Dimension angenommen, wie es das seit Gründung der Bundesrepublik noch nicht gegeben hat.
2: In Chemnitz hat ein Transporterfahrer einen Unfall verursacht, weil er in der Hitze Durst hatte. Der 49-Jährige griff vor dem Industriemuseum während der Fahrt nach seiner Wasserflasche. Dabei verriss er das Lenkrad und krachte mit seinem Mercedes gegen einen Leitungsmast der Straßenbahn. Zum Glück verletzte sich der Fahrer nur leicht. Sachsen feiert im Jahr 2029 sein 1100-jähriges Bestehen. Mit genügend Vorlauf hat die Staatskanzlei nun einen landesweiten Ideenwettbewerb gestartet. Das Motto lautet: Zeig dein Sachsen.
5: Egal ob Schulprojekt, Ausstellung oder Heimatchronik, wer sich mit Themen wie Dialekt, Geschichte oder Identität auseinandersetzt, der kann sich bewerben. Die besten Projekte werden mit bis zu 5000 Euro unterstützt. Mehr Infos unter zeigdeinsachsen.de. Gunnar Tichy, Nachrichtenredaktion.
2: Schlechte Nachricht für die deutsche Fußballnationalmannschaft. Für Nico Schlotterbeck ist die WM offenbar vorbei. Der Verteidiger hat sich im Spiel gegen die Elfenbeinküste einen Bänderriss im Sprunggelenk zugezogen. Für ihn dürfte Antonio Rüdiger in die Startelf rücken.
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6: In der Nacht meist nur wenige Wolken, Tiefsttemperaturen zwischen 19 und 15 Grad. Morgen heiter bis wolkig, es bleibt meist trocken bis 31 Grad. Übermorgen ziehen Wolken durch, örtlich windig und sehr warm, Höchstwerte zwischen 32 und 35 Grad.
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6: A4 Erfurt Richtung Chemnitz, zwischen der Raststätte Rabensteiner Wald und dem Kreuz Chemnitz liegt ein Plasteteil auf der Fahrbahn im Baustellenbereich. Die A4 wird bis morgen früh um 5 in beiden Richtungen gesperrt zwischen Niederseifersdorf und Kodersdorf wegen Wartungsarbeiten im Tunnel Königshainer Berge. In Freital ein Feuerwehreinsatz auf der Peusentalstraße zwischen Hinterstraße und Wartburgstraße und in Limbach-Oberfrohna ein Unfall auf der Hohensteiner Straße Höhe Chemnitzer Straße. Dort ist gesperrt. Geblitzt wird auf der A4 Richtung Görlitz am Dreieck Dresden-Nord, dann von Lengefeld Richtung Heinzebank in Obervorwerk und in Chemnitz auf der Wolgograder Allee Richtung Südring.
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2: In der Nacht meist nur wenige Wolken, Tiefstemperaturen zwischen 19 und 15 Grad. Morgen heiter bis wolkig, es bleibt meist trocken bis 31 Grad. Übermorgen ziehen Wolken durch, örtlich windig und sehr warm, Höchstwerte zwischen 32 und 35 Grad.
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2: Die A4 ist in beiden Richtungen bis morgen früh um 5 gesperrt zwischen Niederseifersdorf und Kodersdorf wegen Wartungsarbeiten im Tunnel Königshainer Berge. In Freital ein Feuerwehreinsatz auf der Peusentalstraße zwischen Hinterstraße und Wartburgstraße und in Dresden wird geblitzt auf der Heinrich-Zille-Straße.

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1: In der Nacht meist nur wenige Wolken, Tiefstemperaturen zwischen 19 und 15 Grad. Morgen heiter bis wolkig, es bleibt meist trocken bis 31 Grad. Übermorgen ziehen Wolken durch, örtlich windig und sehr warm, Höchstwerte zwischen 32 und 35 Grad.
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1: Die A4 ist in beiden Richtungen bis morgen früh um 5 gesperrt zwischen Niederseifersdorf und Kodersdorf wegen Wartungsarbeiten im Tunnel Königshainer Berge. In Freital ein Feuerwehreinsatz auf der Peusentalstraße zwischen Hinterstraße und Wartburgstraße und in Dresden wird geblitzt auf der Heinrich-Zille-Straße.
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1: In der Nacht meist nur wenige Wolken, Tiefstemperaturen zwischen 19 und 15 Grad. Morgen heiter bis wolkig, es bleibt meist trocken bis 31 Grad. Übermorgen ziehen Wolken durch, örtlich windig und sehr warm, Höchstwerte zwischen 32 und 35 Grad.
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2: In der Nacht meist nur wenige Wolken, Tiefsttemperaturen zwischen 19 und 15 Grad. Morgen heiter bis wolkig, es bleibt meist trocken bis 31 Grad. Übermorgen ziehen Wolken durch, örtlich windig und sehr warm, Höchstwerte zwischen 32 und 35 Grad.

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1: Antenne Sachsen, Wetter.
2: Tiefsttemperaturen zwischen 19 und 15 Grad. Heute heiter bis wolkig, meist trocken bis 31 Grad und morgen wolkig, örtlich windig, 32 bis 35 Grad.
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1: Tiefstemperaturen zwischen 19 und 15 Grad. Heute heiter bis wolkig, meist trocken bis 31 Grad und morgen wolkig, örtlich windig, 32 bis 35 Grad.
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1: Tiefsttemperaturen zwischen 19 und 15 Grad. Heute heiter bis wolkig, meist trocken bis 31 Grad und morgen wolkig, örtlich windig, 32 bis 35 Grad.